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8: Guten Morgen mit Annik Seidel. Schwierig ist die Situation zwischen den USA und dem Iran. Jetzt hat Donald Trump gesagt, dass er keine Verlängerung der Waffenruhe anstrebt. Gestern ist dann eine Frist abgelaufen. Eigentlich hätten die USA und der Iran bis dahin ein Friedensabkommen verhandeln sollen. Das ist aber nicht passiert. Jetzt könnte sich der Krieg in der Region sogar ausweiten. Trump hat bereits dem Oman gedroht. Wir bleiben da gleich noch in den USA und beim US-Präsidenten.

0: Kandidaten. Der hat mit 33% aktuell nämlich die niedrigsten Zustimmungswerte seiner Amtszeit. Nur ein Drittel der Befragten sind mit der Arbeit von Donald Trump im Weißen Haus noch zufrieden. Die meisten, die haben eben die Sorge, dass der Krieg mit dem Iran noch lange andauern wird. Und wer allergisch auf Wespenstiche ist, der braucht im Notfall einen EpiPen. Doch dieses Notfallmedikament, das ist in vielen heimischen Apotheken gerade ausverkauft. Gründe sind da ein besonders starkes Wespenjahr heuer, aber auch höhere Gewinne der Hersteller im Ausland. Das alles sorgt gerade für einen Engpass bei uns. Erst Ende August, Anfang September wird damit Nachschub gerechnet. Der Tag heute, der ist unbeständig, deutlich kühler und gebietsweise regnerisch. Da und dort kommt zwischendurch auch die Sonne raus. Die Temperaturen, die erreichen heute höchstens bis zu 28 Grad. In Wien steht ihr aktuell bei 17 Grad auf und in Innsbruck hat es 15 Grad.
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0: Von den Straßen gute Nachrichten. Es sind uns da noch keine Probleme gemeldet. Gute Fahrt.
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2: Der 18. August, ein Dienstag, und ich glaube, er wird in die Geschichte eingehen als der lange Hosendienstag. Ist das toll, im Sommer lange Hosen anziehen?
3: Nein, ich finde es nicht toll.
2: Ich finde es super, ich liebe es.
3: Ich werde heute aber einfach mal versuchen, mich von deiner Euphorie so ein bisschen anstecken zu lassen.
2: Probier das mal.
3: Damit schönen guten Morgen am Dienstag. Drei Hits am Stück haben wir jetzt für euch. Gleich Luis Capaldi, Pitbull und das ist Taylor's.

0: Ich wurde gedisst, geschämt und gedemütigt. Ach, ich übertreibe schon wieder. Ich wurde ein bisschen zurechtgewiesen von unseren Hörerinnen. Schönen guten Morgen, hier ist Energy. Gestern habe ich in unserer kleinen gemütlichen Runde hier erzählt, dass ich alleine im Kino war. Mhm. Und ich fand das super, ich fand das großartig.
1: Alleine im Kino um 13 Uhr, um einen Film zu schauen, den du schon mal gesehen hast.
0: Lass die Uhrzeit und den Film jetzt mal weg. Okay. Prinzipiell einfach nur alleine ins Kino gehen. Und uns haben tatsächlich ein paar Leute auf WhatsApp dann geschrieben, irgendwie so, alleine ins Kino und hast du keine Freunde, das ist ja urlangweilig. Überlegt's einmal. Wie viel redet man wirklich im Kino miteinander? Hoffentlich gar nicht. Ich hasse ja Leute, die im Kino reden, auch wenn die beste Freundin neben dir sitzt und sagt so, hey, was ist denn mit dem und dem? Und ich denke mir, Alter, ich sehe den Film auch gerade zum ersten Mal. Ich kann es dir nicht beantworten.
1: Ich bin diese Person.
0: Siehst du? Und deswegen lieber alleine ins Kino gehen als mit dir.
1: Mit mir.
0: In dem Fall.

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0: endlich wieder Hosen anziehen für Erwachsene. Das ist schön.
1: Was sind Hosen für Erwachsene?
0: Lange Hosen.
1: Ah, okay.
0: Ich finde irgendwie, ein Mann mit kurzen Hosen, es ist immer so ein bisschen eine Demütigung. Weißt du, was ich meine? Ich finde, er schaut nie richtig geil aus.
1: Geh raus mit den Beinen jetzt im Sommer. Es ist Mitte August, da darf man das.
0: Nicht mit meinen weißen Stelzen.
1: Ja, vielleicht nicht mit der Temperatur.
0: Ja.
1: Kühl wird's heute.
0: Ja.
1: Angenehm. Dazu drei Hits am Stück, nämlich Taylor Swift, Katy Perry und Teddy Swims.
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19: Mit Annik Seidel. Schönen guten Morgen. Die neue EU-Verpackungsverordnung, die bringt viele heimische Händler jetzt an ihre Grenzen. Sie soll ja Verpackungen nachhaltiger machen, sorgt aber für einen großen Mehraufwand. Kleinere Händler stellen ihren Versand jetzt deshalb in manche Länder ein, denn sie müssten für jede Verpackung eine Bestätigung einholen, dass sie den neuen EU-Regeln entspricht. Ein Aufwand, der sich für viele nicht auszahlt. Ein E-Scooter-Brand hat es gestern für einen Großeinsatz im 2. Bezirk in Wien geführt. Ein junger Mann hat da schon am Fenster um Hilfe gerufen, als die Rauchschwaden aus der Wohnung gezogen sind. Er ist über eine Leiter gerettet worden. Warum der Akku des E-Scooters in der Wohnung zu brennen begonnen hat, wird noch untersucht. Die Feuerwehr jedenfalls rät, dass man Akkus nur dort lagern und aufladen sollte, wo sich auch ein Rauchmelder befindet. Und einen makabren Fund hat eine Urlauberin an der italienischen Adriaküste gemacht. Sie hat am Strand eine Urne mit sterblichen Überresten gefunden. Auf dem Gefäß war der Hinweis auf ein Krematorium in Deutschland. Jetzt wird ermittelt, ob die Urne an Land gespült worden ist oder ob sie jemand am Strand abgelegt hat. Unbeständig ist es heute, deutlich kühler und gebietsweise regnerisch. Zwischendurch kommt aber auch die Sonne raus. Die Temperaturen erreichen heute höchstens bis zu 28 Grad. In Wien sind im Moment 17 Grad und in Innsbruck 15. Von den Straßen noch gute Nachrichten, es sind uns da noch keine groben Staus gemeldet. Gute Fahrt!

0: Ich war mir nicht sicher, ob ich die Geschichte noch erzählen will. Mir ist am Wochenende ein bisschen was Peinliches passiert. Ich war nämlich einer von diesen extrem gescheiten, vorausplanenden Menschen, der am Samstag vorm Supermarkt gestanden ist und sich gedacht hat, ist die Tür kaputt? Was ist los?
1: Mir ist lustigerweise genau das gleiche in Italien im Urlaub passiert.
0: Ja.
1: Auch da ist Feiertag, habe ich jetzt rausgefunden. Auch da war alles zu.
0: Diese Maria da auch in den Himmel raufgefahren? Oder?
1: Irgendwer ist wieder irgendwo hingefahren, ja.
0: Okay, gut. Man muss aber auch fairerweise dazu sagen, ein Feiertag am Wochenende wertlos.
1: Vor allem am Samstag.
0: Danke. Wirklich. Für nichts.

0: Einen schönen guten Morgen am Dienstag. Hier ist Energy. Wir sind David und Alina.
1: David, im Urlaub letzte Woche in Italien habe ich einen Kochkurs gemacht. Einen italienischen Kochkurs, so richtig geil, bei Maurizio in seinem italienischen Haus am Berg. Und er hat uns gelehrt, wie man selber Pasta macht.
2: Wirklich?
1: Hey, es war so geil. Mehl, Wasser, Salz, nicht einmal Ei war drinnen.
2: Aha.
1: Viel Liebe natürlich, viel Handarbeit.
2: Ja.
1: Es hat so gut geschmeckt. Und deswegen habe ich mir jetzt vorgenommen, ich werde ab jetzt regelmäßig Pasta selber machen.
2: Weißt, das ist ein Skill.
1: Habe ich mir mal vorgenommen.
2: Aber ist auch unnötig, weil ich finde, manche Dinge, bitte kauf's doch einfach wie jeder normale Mensch.
1: Na, man macht es ja nur selber, um dann am Esstisch jedem sagen zu können, weißt du eh, dass die selber gemacht
2: haben. Übrigens, die Pasta, die habe ich selber gemacht.
1: Die habe ich selber gemacht.
2: Genau.
1: Habe ich von Maurizio in Italien gelernt.
2: Ja, genau.
1: Sind wir ehrlich, ich werde diese Pasta nie wieder nachkochen. Aber ich weiß jetzt immerhin, wie es funktioniert.
2: Super.

0: Ich fühle mich schon ein bisschen dankbar, zur selben Zeit zu leben wie Gracie Abrams.
1: Und die Musik hören zu dürfen.
0: Na, das ist irgendwie aufzustehen mit Gracie Abrams um 6.58 Uhr. Es ist schön.
1: Es gefällt mir. Auf dieser Welle reiten wir jetzt dahin, würde ich sagen, am Dienstag. Musikalisch bleibt so stark, das kann ich euch versprechen. Gleich 3 Hits am Stück. Rosé und Bruno Mars sind dabei. Und natürlich auch immer die besten neuen Hits von Tampa City. Einen schönen guten Morgen. Es ist 6.58 Uhr.
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0: 3 Hits am Stück, die sind schon angerichtet und Britney Spears ist auch dabei, das kann ich schon mal verraten. 7:01, ganz kurz noch die Energy News mit Danik.
1: Guten Morgen. Schwierig ist die Situation zwischen den USA und dem Iran. Jetzt hat Donald Trump gesagt, dass er keine Verlängerung der Waffenruhe anstrebt. Gestern ist da ja eine Frist abgelaufen. Eigentlich hätten die USA und der Iran bis dahin ein Friedensabkommen ausverhandeln sollen. Das ist aber nicht passiert. Jetzt könnte sich der Krieg in der Region ausweiten. Trump hat da bereits dem Oman gedroht. Wir bleiben gleich in den USA und auch beim US-Präsidenten. Der hat mit 33% aktuell die niedrigsten Zustimmungswerte seit seiner Amtszeit. Nur ein Drittel der Befragten sind mit seiner Arbeit im Weißen Haus noch zufrieden. 64% lehnen seinen politischen Stil ab. Die meisten haben eben die Sorge, dass der Krieg mit dem Iran noch lange andauern wird. Und wer allergisch auf Wespenstiche ist, der braucht im Notfall ja einen EpiPen. Doch dieses Notfallmedikament ist in vielen heimischen Apotheken ausverkauft. Gründe sind da ein besonders starkes Wespenjahr, aber auch höhere Gewinne der Hersteller im Ausland. Das sorgt gerade für einen Engpass bei uns. Erst Ende August, Anfang September wird damit Nachschub gerechnet.
2: Heute deutlich kühler nochmal. 19 Grad werden es nur in Salzburg, 23 in Innsbruck, 25 in Wien. Und dazu ist es im Großteil des Tages bedeckt und es kann auch immer wieder regnen.
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0: Energyverkehr, es dauert länger in Wien-Tangente, Fahrtrichtung Vösendorf und auch auf der A4 der Ostautobahn in Fahrtrichtung Wien ab dem Knoten Schwechat. Jeweils plus 10 Minuten, da wo es geht, gute Fahrt.
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0: Ich glaube, ich habe gestern eine kleine Welle der Empörung ausgelöst.
2: Bei mir auf jeden Fall.
0: Ja, auch bei meiner eigenen Familie. Die war schockiert, muss ich dazu sagen. Ja, das war extrem unangenehm. Worum es da geht, verrate ich gleich in 10 Minuten hier auf Energy.
2: Davor sage ich jetzt mal schönen guten Morgen am Dienstag. Starten wir gemeinsam rein mit jeder Menge guter Musik. Ihr wisst, wie es läuft auf Energy. 3 Hits am Stück haben wir jetzt hier. Und das sind immer die besten 9 Hits.

0: Weißt du, ich dachte, dass unsere Show hier auf Energy so eine Art Safe Space ist, wo man auch mal was sagen kann, ohne gleich verurteilt zu werden.
1: Es hat mich einfach geschreckt, weil es so ein Blödsinn ist.
0: Hey, gestern ist Folgendes passiert. Ich habe gestern mich emotional aufgemacht. Ich war ehrlich zu euch und habe euch gestanden, dass ich gar nicht weiß, wie meine Oma mit Vornamen heißt.
1: Und das weiß doch jeder.
0: Das finde ich nicht.
1: Das muss man wissen.
0: Nein, die Oma ist immer die Oma, genauso wie der Opa ist. Und ich war am Wochenende bei der Oma und habe mir gedacht, ich weiß gar nicht, wie die Frau heißt, die ich seit 36 Jahren kenne. Das ist irgendwie ganz komisch. Mittlerweile weiß ich übrigens, wie sie heißt. Sie heißt Maria.
1: So wie die Mama.
0: So wie die Mama.
1: Ah, das
0: genau.
1: Ist easy.
0: Das kann ich mal merken.
1: David hat übrigens behauptet danach, es gibt sicher ganz viele Leute da draußen, die auch nicht gewusst haben oder wissen, wie die Oma heißt.
0: Na klar.
1: Falls irgendwer von euch das gerade hört, bitte, bitte, bitte schreibt uns. Mhm. 0676 60 60 701. Eine WhatsApp-Nachricht, falls es euch auch so geht. Und ich würde sagen, in einer Stunde, wenn wir dann niemanden gefunden haben, dann hast du verloren.
0: Passt, in einer Stunde hören wir nochmal rein, okay?
1: Ja, okay.
0: Meine eigene Mutter war übrigens schockiert.
1: Das glaube ich.
0: Die Mama hat gesagt, zum Glück hört die Oma nicht Energy.
1: Zu Recht.

0: 7.19 Uhr am Dienstag. Guten Morgen, hier ist Energy.
1: Es hat ja so angenehm abgekühlt, aber davon habe ich in der Nacht nicht viel gehabt, weil in meiner Dachgeschosswohnung muss ich oft halt die Fenster zumachen, weil Altbau, was der, es kracht dann alles, die Fenster haut zu.
0: Aber wenn der Wind geht, meinst du?
1: Genau, und deswegen habe ich sie dann heute in der Früh erst aufgemacht. Und David, es war ein wunderschöner Moment. Ich öffne dieses Fenster und der Windstoß kommt in meine Haare. Ich habe mich gefühlt wie so eine Disney-Prinzessin, wie Cinderella.
0: Als würdest du auf der Titanic stehen, so vorne.
1: Als würde ich gleich losfliegen. Also Freunde, lüften.

0: 7.27 Uhr und ja, ich habe heute lange Hose an. Ich habe sogar einen Pullover mit.
1: Pullover war schlau. Es war so huschi am Weg in die Arbeit.
0: Mitte August. Ich beschwere mich gerade übrigens nicht. Ich finde das mega angenehm gerade.
1: Ich beschwere mich schon.
0: Okay.
1: Aber es ist angenehm. Ja, passt schon. Ich will einfach nicht frieren Mitte August, okay?
0: Sommer ist vorbei. Ich habe es gerade gesagt. Sommer ist vorbei.
1: Die unsympathischste Person. Wir haben sie alle in der Arbeit, oder? Ja. Irgendwer muss es sagen. So, ich sage euch was, was ein bisschen schöner ist. Drei Hits am Stück haben wir nämlich gleich für euch. Gwen Stefani und Aiken mit Sweet Escape.
0: Ja, ist gut.
1: Werfe ich jetzt einfach mal so in den Raum. Freuen wir uns sehr drauf. Gibt's nämlich gleich für euch.
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0: 7.30 Uhr am Dienstag, einen schönen guten Morgen mit immer dem besten neuen Hit. Shakira sorgt dafür. Und jetzt ganz geschwind die Energy News mit der Annick.
1: Guten Morgen. Warum gerät der Föhrenwald in St. Egiden in Niederösterreich immer wieder in Brand? Es ist alte Kriegsmunition, die dort letzten Freitag neuerlich den trockenen Boden entzündet hat. Verantwortlich dafür ist Phosphor, das sich in den Teilen befindet. Es gilt als besonders leicht entzündlich. Seit dem letzten Brand, der inzwischen aber als gelöscht gilt, wird aber Brandwache dort gehalten und es wird auch darüber diskutiert, ob das alte Kriegsmaterial dort entfernt wird. Dann ist es euch vielleicht auch aufgefallen, der Verkehr auf der Südautobahn, der ist zurückgegangen. Das zeigen Daten der ASFINAG. Dort sollen heuer bereits um 4,6% weniger Fahrzeuge unterwegs gewesen sein als üblich. Der Rückgang ist auf der A2 damit stärker als im Österreich-Schnitt. Grund dafür soll die Choralmbahn sein. Da sind viele offenbar auf den Zug umgestiegen. Und einen makabren Fund hat da eine Urlauberin an der italienischen Adriaküste gemacht. Sie hat am Strand eine Urne mit sterblichen Überresten gefunden. Auf dem Gefäß war der Hinweis auf ein Krematorium in Deutschland. Jetzt wird ermittelt, ob die Urne an Land gespült worden ist oder ob sie jemand am Strand einfach abgelegt hat. Die Temperaturen heute sind sehr kühl für Mitte August. Also falls ihr mit Moped oder Rad fahrt oder einfach nur leicht friert, vielleicht eine Jacke drüber ziehen. Es werden 19 Grad bei euch in Salzburg, 23 in Innsbruck und bis zu 25 in Wien.
0: Energy Verkehr, es ist tatsächlich nichts Gröberes gemeldet. Ich wundere mich gerade über meine eigenen Worte.
1: Dann was ist da? Tu nicht so seufzen.
0: Okay, ja.
1: Mehr so, ha!
0: Ja, warte, ich aktualisiere gerade nochmal die Verkehrskarte. Ich glaube, ja, oh ja, ne?
1: Das nehmen wir doch so. Ja, komm, Dienstag, let's go.
0: Okay, schönen guten Morgen mit drei Hits am Stück und Hit Music Only.

0: Kennt ihr diese Leute, die vom Italienurlaub zurückkommen, mit so einem Strahlen im Gesicht? Plötzlich ist Italien der beste Ort der Welt. Alles ist besser und schöner in Italien, natürlich, ja klar.
1: Hallo.
0: Hallo.
1: Oder sollte ich sagen, buongiorno.
0: Darf ich vorstellen, Alina Rauch. Come stai?
1: Es ist einfach das schönste Land der Welt.
0: Ich habe dich gerade gefragt, come stai?
1: Italienisch kann ich noch nicht so gut, für das war ich nicht lang genug dort, aber mir geht's gut. Danke,
0: okay.
1: David. Und ihr könnt auch bald ein bisschen Italien-Feeling bekommen.
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0: Ich finde das super. Ich finde das absolut großartig, dass es jetzt in der Früh Huschi ist.
1: Huschi?
0: Ja, so wird das nämlich richtig ausgesprochen.
1: Ja, ich finde es dann super, wenn man vorher checkt, dass Huschi ist und sich eine Jacke mitnimmt, weil ich war so am Weg in die Arbeit.
0: Darf ich ganz kurz was sagen? Es ist Aline ihre Aufgabe, hier jeden Tag mehrmals pro Stunde das Wetter durchzusagen und trotzdem ist sie die Einzige in Österreich, die dann immer vom Wetter überrascht ist. Das ist wie, aber wie?
1: Ich vertraue mir anscheinend. Okay. Könntest du jetzt bitte Musik spielen und aufhören? Ja?
0: Schönen guten Morgen, hier ist Energy, 7.49 Uhr.

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2: Jetzt will ich ganz ehrlich sein. Vor ein paar Wochen habe ich das neue Album von Harry Styles gehört. Und dann dachte ich, naja, okay, ist halt nichts für mich. Ist irgendwie.
3: Mir ging's ähnlich.
2: Schmeckt mir einfach nicht. Dummer David, dumme Alina, weil da ist einfach mal der beste Song von Harry Styles oben, den er je gemacht hat. Ich hab's gerade gesagt. So, aus, ist so.
3: Ich gehe mit.
2: Ist so, oder?
3: Ich liebe den auch. American Girls ist gleich mit dabei in 3 Hits am Stück hier auf Energy. Einen schönen guten Morgen.
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2: Ja komm, gleich einmal 3 Hits am Stück zum Aufstehen und zum Kaffee gibt's alles hier auf Energy. Wir haben es 8 Uhr in der Früh. Ganz geschwind noch die Energy News mit der Annick.
3: Guten Morgen. Die neue EU-Verpackungsverordnung, die bringt viele heimische Händler an ihre Grenzen. Sie soll ja Verpackungen nachhaltiger machen, sorgt aber für einen großen Mehraufwand. Kleinere Händler stellen ihren Versand deshalb jetzt in manche Länder ein, denn sie müssten für jede Verpackung eine Bestätigung einholen, dass die den neuen EU-Regeln entspricht. Ein bürokratischer Aufwand, der sich für viele einfach nicht auszahlt. Dann gehen Wien die Polizeischüler aus. Trotz 900 Bewerbungen finden sich dazu wenige qualifizierte Schüler. Im September bleiben deshalb 200 Plätze an der Polizeischule leer. Dabei hat Wien einen hohen Bedarf an Polizisten. Derzeit schicken sogar die Bundesländer immer wieder Unterstützung nach Wien, vor allem wegen der hohen Jugendkriminalität. Und brisant ist ein Rauswurf bei der FIFA. Da hat sich der Weltfußballverband jetzt von einem Kritiker getrennt. Der Betriebsdirektor hat da unfreiwillig den Hut genommen. Er hatte zuvor FIFA-Boss Gianni Infantino scharf kritisiert, konkret für die Pläne, Anteile an der WM an Investoren verkaufen zu wollen. Die sind zwar inzwischen verworfen, der Betriebsdirektor, der muss aber trotzdem gehen. Heute braucht es auf jeden Fall ein dünnes Jackerl. In Salzburg werden es nur 19 Grad, Innsbruck 23, Wien 25 und dazu wird es den ganzen Tag über

0: sehr bedeckt und zwischenzeitlich gibt es auch ein paar Regenschauer.
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2: Energy Verkehr auf den Straßen, aber nichts Gröberes gemeldet. Gute Fahrt.
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3: Mamma mia.
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2: In einer Viertelstunde muss ich ein bisschen was aufklären, weil meine Familie und vor allem meine Mutter ist schockiert.
0: Ja,
2: empört. Enttäuscht.
0: Ich auch.
2: Ja, okay, gut. Machen wir gleich in einer Viertelstunde. Aber jetzt einmal. Runter mit dem Puls. Aufstehen. Mit drei Hits am Stück. Harry Styles, American Girls. So, so schön. Guten Morgen.

0: Alina ist zurück aus Italien. Sie war eine Woche in der Toskana und sie hat Italien so ein bisschen mitgebracht.
1: Ja, wir laden euch nämlich ein mit der ganzen Family zum Italiener zum Pizzaessen, dass auch für euch ein bisschen Italien-Spirit dabei ist. Dafür gibt es davor aber noch eine Quizfrage zu beantworten. Liebe Melanie, du probierst jetzt dein Glück.
0: Guten Morgen, Melanie.
2: Morgen, hallo.
0: Melanie, sprichst du zufällig Italienisch?
2: Na, leider.
0: Das ist schlecht. Wir probieren es trotzdem, okay?
1: Weil es lustig.
0: Ich sag dir jetzt einen Satz auf Italienisch und du hast dann drei Antwortmöglichkeiten, okay? Gut.
2: Okay.
0: Was heißt denn dieser Satz ins Deutsche übersetzt? Vorrei una stanza singola per due settimane.
1: Heißt das A. Energy ist der geilste Sender der Welt.
0: Okay.
1: B. Ich hätte gerne ein Einzelzimmer für 2 Wochen. Oder C. Tschüss, wir sehen uns dann in 2 Monaten.
2: Ich hätte jetzt das zweite genommen.
0: Glaubst du, es ist ein Einzelzimmer für 2 Wochen?
2: Ja.
0: Ja, das ist absolut richtig.
1: Melanie, falls du dich fragst, woher dieser random Satz kommt, dann
0: Melanie,
1: bitte klär uns auf.
0: Ich hatte 5 Jahre lang Italienisch. Ich habe sogar maturiert in Italienisch und das ist der einzige Satz, der hängen geblieben ist. Ist das traurig?
2: Ja. Sehr cool.
1: Ist traurig vielleicht, aber Melanie hat dir verholfen zum Gratis-Essen mit der ganzen Family. Lasst es euch schmecken.
2: Voll super. Dankeschön. Voll
0: Mahlzeit. Ja. Morgen die nächste Chance um 8.10 Uhr. Es wird ähnlich schwierig bei den Energy Summer Games. Online anmelden auf energy.at.
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0: Meine Mutter ist sehr enttäuscht von mir.
1: Verstehe ich.
0: Ja. Ich habe gestern zur selben Uhrzeit, genau vor 24 Stunden, etwas gesagt, etwas gebeichtet. Ich dachte, ich bekomme vielleicht ein bisschen Verständnis, vielleicht ein bisschen Zuspruch, aber nee. Ich habe nämlich gesagt, ich weiß nicht, wie meine Oma mit Vornamen heißt.
1: Weil für dich ist sie einfach Oma.
0: Ich habe immer Oma gesagt zu Oma und am Wochenende war ich bei besagter Oma. Und während ich so mit ihr rede, denke ich mal, ich habe eigentlich keine Ahnung, wie du heißt.
1: Und ich war gestern schon schockiert, ich bin heute noch schockiert, ja. Weil man muss einfach wissen, wie die Oma heißt.
0: Meine Mutter hat das gehört, hat gesagt, boah, David, ich geniere mich gerade ein bisschen. Ja.
1: Wir haben das Rätsel übrigens gelöst, wie die Oma heißt.
0: Sie heißt genau wie meine Mutter, Maria. Ich hätte mir das mal merken können.
1: Die kreative Familie Schindelberg.
0: Ja, ich glaube, das war aber schon früher so beim Waldviertel, weil sie hat einfach das erstgeborene Kind einfach...
1: Name war gut, den nehmen wir nochmal.
0: Den nehmen wir noch einmal, ja. So. Jetzt hast du gesagt, ich finde sicher noch jemanden, der dasselbe Problem hat, dieselbe Unwissenheit.
1: Also, wir haben genau eine einzige Person gefunden, die auch behauptet, sie hat nicht gewusst, wie die Oma heißt, nämlich die Tanja.
0: Tanja, danke schön.
1: Liebe Grüße an dich an der Stelle. Ich hoffe, du weißt das mittlerweile.
0: So, und ich schließe das Ganze jetzt ein bisschen sentimental ab, weil der Mario hat uns auch geschrieben auf diese Sache hin und hat gesagt, lieber David, frag deine Oma alles, so viel wie möglich. Eines Tages wirst du keine Antworten mehr bekommen.
1: Oh,
0: Mario.
1: Das ist deep.
0: Also, er hat recht.
1: Er hat recht.
0: Ja.
1: Wir fragen, wie die Oma mit Vornamen heißt und was wir noch so wissen wollen. Und vielleicht rufen wir es auch an, die Oma.
0: Rufen wir es heute an und sagen, Oma, ich hab dich lieb.
1: Ja.
0: Und wie heißt du eigentlich?
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0: Morgen am Dienstag. Heute ist irgendwie so ein Tag, da frage ich mich, warum ich an der Kaffeemaschine nur die Auswahl klein oder groß habe. Und nicht extra groß oder so ein Liter gleich. Also einfach so ein Liter Espresso runterlassen. Warum nicht? Intravenös gleich anschließen.
1: Du hast schon wieder schlecht geschlafen. Was ist da los?
0: Ja, ich bin müde. Ich weiß es nicht. Ich weiß nur, weil ich bin optimistisch, heute Nacht wird es besser.
1: Musst du bestellen beim Universum.
0: Bestelle ich jetzt hiermit beim Universum eine schöne Nacht, wo ich durchschlafe.
1: 8.27 Uhr, schönen guten Morgen. Ich hoffe, ihr habt alle gut geschlafen und ich hoffe, ihr steht jetzt noch besser auf mit Hit Music Only. Ich meine, mit Ed Sheeran kann mal nichts schief gehen. Braucht man in jeder Playlist. Ugel hat den Sommerhit 2026 abgeliefert mit Move Into the Sun und Ray mit Where Is My Husband knallen wir auch noch rein. Also ganz viel Musik gleich hier.
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1: In der nächsten halben Stunde ganz viel Musik. Die Black Eyed Peas hätten wir jetzt auch mal reingezogen für euch. 8.31 Uhr, davor ganz geschwind die Energy News mit der Annik.
0: Guten Morgen. Donald Trump, der hat so viele Kritiker wie nie. Seine Zustimmungswerte sind in den USA in den Keller gerasselt. Laut einer aktuellen Umfrage finden nur noch 33% sein Tun im Weißen Haus gut. Der Rest und damit die überwiegende Mehrheit lehnen seinen politischen Stil ab. Die meisten haben die Sorge, dass der Krieg mit dem Iran noch lange andauern wird und sie könnten da Recht behalten, denn eine Verlängerung der Waffenruhe, die gibt es nicht. Ein E-Scooter-Brand, der hat gestern für einen Großeinsatz im 2. Bezirk in Wien geführt. Ein junger Mann hat da schon am Fenster um Hilfe gerufen, als die Rauchschwaden da aus der Wohnung gezogen sind. Er ist über eine Leiter gerettet worden. Warum der Akku des E-Scooters zu brennen begonnen hat, wird noch untersucht. Die Feuerwehr jedenfalls, die rät, dass man Akkus nur dort lagern und aufladen sollte, wo sich auch ein Rauchmelder befindet. Und würdet ihr euch in ein Elektroflugzeug setzen? In den USA hat jetzt erstmals ein Flugzeug betrieben mit Strom abgehoben. Gut eine halbe Stunde ist der Testflieger von Heart Aerospace in der Luft gewesen. Er gilt als bisher größtes batteriebetriebenes Flugzeug. Die kommen aber rein technisch derzeit nur für sehr kurze Strecken in Frage.
18: Heute braucht es auf jeden Fall eine dünne Jacke oder ein Westerl. Die Temperaturen sind nämlich deutlich kühler. 19 Grad werden es da maximal in Salzburg, 23 in Innsbruck, 25 in Wien. Und es wird den ganzen Tag über bewölkt und auch regnerisch.
1: Energyverkehr, normaler Frühverkehr eigentlich überall, aber zumindest nichts Gröberes gemeldet. Gute Fahrt.
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0: Boom! Alina, hast du schon den neuen Spider-Man-Film gesehen? Spider-Man Brand New Day.
1: Was glaubst du?
0: Ich ahne Schlimmes.
1: Nein.
0: Du bist die Einzige. Mittlerweile ist die Meldung draußen, der Film hat über 2 Milliarden eingespielt. Tendenz steigend.
1: Du willst mal also sagen, den hat fast jeder gesehen.
0: Ja, also in Wahrheit schon. Mehr als Avengers Infinity War, damit einer der erfolgreichsten Filme aller Zeiten.
1: Schön.
0: Ja.
1: Ich werde mir ihn trotzdem nicht anschauen. Wahrscheinlich, das ist nichts für mich.
0: Ist ein guter Film, wirklich. Fällt mir gut.
1: Ja, klar, dass du das sagst. Du bist ja Fan.
0: Schönen guten Morgen mit über den besten neuen Hits. Hier ist Slater und Dance. Let's go.

0: Einen wunderschönen guten Morgen mit einer 10 von 10 Playlist, die es so nur auf Energy gibt.
1: So, und jetzt mal ganz ehrlich, klingt das hier nicht schon ein bisschen nach...
0: Oh ja.
1: Schlafzimmermusik.
0: Nach der erste Knopf ist schon offen.
1: Ja, ja, so bouncika wow wow, so ein bisschen, ja. Ja. Das ist Malcolm Todd. Vielleicht fast ein... Ich habe das Gefühl, als müsste ich irgendwie so einen Disclaimer schalten, irgendwie so, Achtung, Kinder, weghören, weil der so erotisch ist, der Song. Weißt du, was ich meine?
0: Ich würde aber sagen, er ist freigegeben für jedes Alter.
1: Ja. Malcolm Todd, US-Singer-Songwriter. Eigentlich ist der Song schon 2024 rausgekommen, hat halt keine Sau interessiert. Und ein TikTok später ist er plötzlich einer der größten Hits 2026. Earrings, jetzt hier auf Energy Hit Music Only.

0: 8.56 Uhr am Dienstag. Einen schönen guten Morgen, einen schönen kühlen guten Morgen. Heute, ich glaube, in Wien maximal, was hast du gesagt, so 22, 23 Grad?
1: 25, aber kühles Lüftchen, keine Sonne, die so richtig runterprallt. Es ist fein.
0: Es ist meine Wohlfühltemperatur. So liebe ich meinen Sommer. Ich finde das ganz, ganz toll gerade.
1: Ich mag auch gern 10 Grad mehr, aber ich nehme es, wie es ist und kühle die Wohnung gerne auch mal runter. Wichtig ist, dass ihr Bescheid wisst, jetzt nicht Energy abdrehen, weil es geht gleich los mit 40 Minuten Hits nonstop. Ab jetzt übrigens zu jeder vollen Stunde. Und

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13: Ja, natürlich ist Rihanna auch gleich dabei. In 40 Minuten Hits nonstop. Jetzt ist es mal 9 und ganz geschwind die Energy News mit der Anik.
14: Guten Morgen. Die anhaltende Trockenheit im Land, die trifft die Landwirte hart bis Mitte der Woche. Da will die Regierung klären, wie sie den Bauern helfen wird. Im Gespräch sind da zum Beispiel zinsfreie Kredite. Geld aus dem Katastrophenfonds soll aber nicht angegriffen werden. Das will man behalten, um da Reserven für mögliche Hochwasser zu haben, heißt es. Koste es, was es wolle, helfen soll es laut NEOS-Chefin Beate Meinl-Reisinger jedenfalls nicht geben. Schnell im Internet surfen, das geht nicht überall im Land. Die Versorgung mit Glasfaser-Internet bzw. der Ausbau, der ist in Österreich in Stocken geraten. Es fehlt da an Geld, konkret an Förderungen, weil da vom Bund weniger Mittel kommen, wird sich eine flächendeckende Glasfaserversorgung bis 2030 nicht ausgehen. Das war aber eigentlich das Ziel. Und vielleicht ist es euch aufgefallen, der Verkehr auf der Südautobahn, der ist zurückgegangen. Das zeigen da Daten der ASFINAG. Dort sind heuer bereits um 4,6% weniger Fahrzeuge unterwegs gewesen als sonst üblich. Der Rückgang ist auf der A2 damit stärker als im Österreich-Schnitt. Grund dafür soll die Choralmbahn sein. Da sind offenbar ziemlich viele auf den Zug umgestiegen.
15: Es wird heute angenehm kühl, muss man fast sagen. 19 Grad werden es in Salzburg, 23 in Innsbruck, 25 in Wien. Dazu ist es am Großteil des Tages bewölkt und teilweise auch regnerisch.
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13: Energy Verkehr, Wien Tangente, Fahrt Richtung Vösendorf. Abschnittsweise 10 bis 15 Minuten draufrechnen.
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1: So, und jetzt einmal Füße hoch in der Arbeit und genießen 40 Minuten Hits nonstop mit ganz viel Hit Music only. Let's go!

0: Jetzt mal ganz ehrlich, wäre es überhaupt eine gute Playlist, wenn kein Song von Rihanna mit dabei ist? Es muss natürlich auch bei uns sein, in 40 Minuten Hits nonstop, klar.
1: Wir freuen uns auch gleich noch auf Flo Rida. Wir haben Samba dabei, Nelly und jetzt diesen viralen Hit. Schönen guten Morgen.

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0: Der Song macht mir einfach gute Laune. Und auf dem Level wollen wir bleiben an diesem Dienstag. Schönen guten Morgen. Das ist Energy mit 40 Minuten Hits nonstop.
1: Post Malone gleich mit Sunflower und Flowrider. Und das sind jetzt Tampa City.

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0: Sind wir soweit? Und sind wir bereit? 40 Minuten jetzt nonstop gleich mit Shakira und Burna Boy davor. Die Energy News.
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7: Rauswurf bei der FIFA. Ob's Gianni Infantino erwischt hat, erfahrt ihr gleich. Hier sind die Energy News um 10 mit der Nick.
10: Schönen Vormittag. Der Föhrenwald in St. Egiden in Niederösterreich, der gerät ja immer wieder in Brand. Es ist alte Kriegsmunition, die dort letzten Freitag neuerlich den trockenen Boden entzündet hat. Verantwortlich dafür ist Phosphor, das sich in den Teilen befindet. Es gilt als besonders leicht entzündlich. Seit dem letzten Brand wird weiter Brandwache gehalten und es wird darüber diskutiert, ob das alte Kriegsmaterial dort entfernt werden soll. Dann sorgt ein Rauswurf bei der FIFA für Wirbel. Der Weltfußballverband hat sich da jetzt von einem Kritiker getrennt. Der Betriebsdirektor Kevin Lamour hat unfreiwillig den Hut nehmen müssen. Er hatte zuvor FIFA-Boss Gianni Infantino scharf kritisiert, für dessen Pläne, Anteile an der WM an Investoren verkaufen zu wollen. Die sind zwar inzwischen verworfen, der Betriebsdirektor muss trotzdem gehen. Und heute früh, da hatten tausende Magenta-Kunden weder Internet noch Telefon. Quer durch Österreich ist es da zu einem großen Netzausfall gekommen. Geplant waren da eigentlich nur Wartungsarbeiten in den Morgenstunden, doch die haben zu einer Überlastung eines Netzteils geführt. Inzwischen aber ist der Fehler wieder behoben.
7: Und inzwischen können uns auch alle wieder online hören. Liebe Grüße, 10.01 Uhr, es ist der Energy-Verkehr. Gleich davor der Blick aufs Wetter aus dem Fenster raus. Heute ist es bewölkt und verregnet. Trocken bleibt es vor allem im Osten bei bis zu 22 Grad in Linz, bis zu 24 in Wien und 26 in Graz.
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7: Alle, die auf der A1 Westautobahn unterwegs sind, genauer zuhören. Es gibt Bauarbeiten und zwar in Fahrtrichtung Wien. Der längste Stau daher zwischen Salzburg Nord und Wallersee. Hier dauert es 20 Minuten länger.
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7: Angenehm, oder? Die Zunge bei Hunden hängt nicht mehr ganz so weit raus. Heißt, es ist wieder erträglich. Das Wetter passt und die Musik sowieso. Kevin, bitte, Chef hier. Guten Morgen an alle Langschläfer. Schönen Vormittag an den Rest mit 40 Minuten jetzt noch.

10.15 Uhr. Ich brauche kurz alle Fitnessfreaks, alle Experten und innen. Ich habe mir ja das Band eingerissen letztens und das hat geheißen 6 Wochen Sportpause. Ich trainiere derweil jetzt nur den Oberkörper und lasse mein Sprunggelenk fast in Ruhe. Gestern ein paar Squats gemacht. Gleich einen Krampf bekommen. Ich spüre es heute noch, es ist echt extrem. Also, darf ich Squats machen? Ja.

Neues Album incoming in ein paar Wochen von Ellie Goulding, aber von ihr zu Afro House. Ich habe meiner Verlobten jetzt letztens wieder erzählt, es braucht bei unserer Hochzeit Afro House, damit ich auch tanzen kann. Und umso besser, dass der Hit jetzt daherkommt. Es steht zwar Hügel drauf, aber die Tinte kommt eigentlich von einem französischen Newcomer der Szene, von Solto. Hier ist Jamaican.

0: Wenn die Arbeit so richtig nervt, holt ihr euch da raus. Kevin Pitychef auf Energy.
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0: 18.40 Uhr, ihr habt es vermutlich auch gehört, die vergangenen 12 Monate werden als die trockensten seit Messbeginn im Jahr 1850 in die Geschichte eingehen. Naja, dann ist es ja umso besser, dass es am Nachmittag zumindest vom Tiroler Unterland bis zum Mostviertel regnen wird. Der Überblick dann in 20 Minuten mit dem Energy-Wetter. Bleibt noch ein bisschen Zeit zum Durchlüften. Mit Hit Music Only, mit Bebe Rexha, Ed Sheeran und auch Bunt.
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9: Ja, was ist jetzt? Wann können wir mit Bitcoin zahlen? Das und noch mehr besprechen wir jetzt. Hier sind die Energy News um 11 Uhr mit der Nick.
10: Schönen Vormittag. Die Polizei, die sucht dringend Personal, vor allem in Wien. Da bleiben trotz 900 Bewerbungen heuer im September 200 Plätze in der Polizeischule leer. Es fehlt nämlich an qualifizierten Schülern. Dabei hat Wien einen hohen Bedarf an Polizisten. Derzeit schicken die Bundesländer ja immer wieder Unterstützung nach Wien, vor allem wegen der hohen Jugendkriminalität. Die FPÖ, die kritisiert da den dauerhaften Notbetrieb. Dann sorgt starker Regen endlich mal für Entspannung. Konkret im Raum Udine. Dort wütet ja seit 10 Tagen ein Waldbrand in der norditalienischen Provinz. Der ist wegen des Regens zwar nicht gelöscht, aber jetzt wenigstens unter Kontrolle. Die Rauchentwicklung, die ist zuletzt ja so stark gewesen, dass der Brandgeruch sogar den Wörthersee erreicht hat. Und investiert da irgendjemand von euch in Kryptowährungen? Wie eine Umfrage zeigt, wird die Skepsis der Österreicher da immer größer. Nur noch knapp ein Viertel steht Bitcoin und Co. positiv gegenüber. Die Investitionsbereitschaft, die ist spürbar gesunken. Mehr als jeder Zweite sieht mehr Nachteile. Schuld sind da unter anderem die hohen Kursschwankungen. Die meisten, die fühlen sich in Sachen Kryptowährung außerdem schlecht informiert.
9: Danke, Nick. Wir schauen zum Energy-Wetter. Morgen und übermorgen wieder bis zu 30 Grad. Heute bis zu 26, vor allem in Graz. Da hat es aktuell 19 in der Innenstadt, 20 sind es in Wien und 16 in Salzburg.
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9: Der Energy-Verkehr mit dem längsten Stau auf der A22 bei der Nordbrücke, und zwar zwischen dem Knoten Floridsdorf und der Brünnerstraße. Da gibt es Bauarbeiten und es dauert 20 Minuten länger.
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9: Am besten finde ich diese Automaten, wo man Kryptocoins kaufen kann. Mich würde echt interessieren, wer da schon mal zugeschlagen hat. Wir schlagen jetzt einmal mit 40 Minuten jetzt nonstop auf den Tisch. Und mit einem Banger von Ujell.

Schönen Dienstag, willkommen, es ist 11.14 Uhr und ja, man kann euch gratulieren, die Musik nämlich in dieser Stunde bei Energy, die ist absoluter Wahnsinn, die ist fire, die ist lit. Beste Song vielleicht gleich in 10 Minuten, davor Dominik Feig und gleich Chris Brown.

Wir haben die Stunde noch Outkast, Timbaland oder auch Ariana Grande und Bad Bunny. Wir haben Hits Music Only bei Energy und jetzt meinen aktuellen Lieblingssong in unserer Playlist. Der ist ganz neu und einfach smooth, so gechillt. Hier ist Michiko.

0: Woran merkt man Sommerloch? Man redet langsam über das Wetter, oder? Auch wir gerade im Büro, manche sind noch sehr luftig angezogen und bereuen es, weil es dann doch vielleicht ein bisschen frisch ist. Ich bin der Meinung, 23 Grad sind ziemlich perfekt. Der Kollege hat gemeint, es müssen schon mindestens 25 sein. Naja, 22 aktuell in Wien, 17 in Salzburg, das ist frisch. Aber einen Überblick gibt's gleich mit dem Energy-Wetter. Bis dahin, Hit Music Only für euch.
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0: auf.
1: Venga, venga. Vamos mit Bad Bunny. Um 3:03. 3 Minuten bis zur Mittagspause. Bis zu 40 Minuten Hits nonstop und bis zu den Energy News mit dem Gary.
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0: Nicht alles lädt so langsam wie das Internet mancherorts, aber mehr dazu jetzt. Hier sind die Energy News mit Gary.
2: Hallo. Mit ihrem Auftritt beim ORF Sommergespräch macht sich Beate Meinl-Reisinger nicht nur Freunde. Die Neos-Chefin möchte nämlich das Pensionsalter schrittweise anheben. Das Ziel? Erst mit 67 Jahren in Pension gehen. Gleichzeitig sollen auch geleistete Arbeitsjahre einbezogen werden. 45 wäre da eine gute Zahl, so Meinl-Reisinger. Heißt konkret, wer später ins Berufsleben einsteigt, soll auch erst später in Pension dürfen. Schnell im Internet surfen, das geht nicht überall im Land. Der Ausbau von Glasfaser-Internet ist ins Stocken geraten. Es fehlt nämlich an Geld, konkret an Förderungen. Weil vom Bund aktuell weniger finanzielle Unterstützung kommt, wird sich ein flächendeckendes Glasfasernetz bis 2030 nicht ausgehen. Das war aber eigentlich das Ziel. Und in St. Pölten laufen die Vorbereitungen fürs Frequency Festival. Am Wochenende werden wieder bis zu 140.000 Besucher erwartet. Besonders das Rote Kreuz ist da gefordert. Verletzungen, Dehydrierung und Sonnenstiche sind quasi unvermeidbar. Letztes Jahr sind 47 Festivalbesucher ins Krankenhaus gebracht worden. Sonne und Hitze sollten heuer aber weniger ein Problem sein. Angesagt sind am Wochenende ca. 25 Grad und Regen.
0: Und wer vielleicht noch einmal zwei Festival-Tickets braucht, dann bleibt am besten dran. Es geht auf jeden Fall nochmal was gratis bei uns. Aber davor das Energy-Wetter. Ein Hilfspaket von 300 Millionen Euro für Landwirte aufgrund der Dürre soll es kommen. Heute kommt aber auch endlich mal wieder Regen in weiten Teilen Österreichs. Dazu bis zu 27 Grad, vor allem in der Steiermark. 20 sind es aktuell in Graz, 16 in Linz.
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0: Liebe Grüße in die Steiermark zum längsten Stau, und zwar auf der A2 Südautobahn. Ein Unfall in Fahrtrichtung Wien, und zwar bei der Auffahrt Lafnitztal-Oberwarz.
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0: Und wer nicht im Stau steckt, der darf einfach mal das Mittagessen genießen. Und dazu gibt's wie gewohnt 40 Minuten Hits nonstop. Mit Jessie J, mit Avicii, mit Taylor Swift, mit Pharrell Williams. Und hier ist Tampa City für euch. Mahlzeit.

Also Taylor Swift kennen wir alle. Olivia Rodrigo mittlerweile, würde ich sagen, auch. Holly Humberstone, die fliegt noch so ein bisschen unterm Radar. Aber jeder kennt die Nummer, oder? Energy mit To Love Somebody, Mahlzeit.

Ihr habt das sicher mitbekommen, ein Erdbeben der Stärke 7,4 in Kolumbien mit hunderten Opfern. Und eine der bekanntesten Kolumbianerinnen kümmert sich jetzt um Hilfe und um Spenden. Shakira hat zumindest schon mal fast 1 Million Euro sammeln können.

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0: I run of energy und wir haben noch ein bisschen mehr für eure Lauf-Playlist. Gleich in 40 Minuten jetzt nonstop.
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2: Donald Trump geht mal wieder gegen eine Reporterin vor. Hier sind die Energy News. Hier ist der Gary.
3: Hallo. Ja, US-Präsident Trump hat kürzlich eine CNN-Reporterin verbal attackiert, unter anderem mit den Worten, eines Tages werden ihre Kinder auf ihre widerwärtige und unmenschliche Frage stoßen. Wow. Die Journalistin hatte Trump lediglich auf seine Assistentin Natalie Harp angesprochen. Da ist der US-Präsident jedoch ausgetickt. Es gibt nämlich Gerüchte über eine Affäre mit der 35-Jährigen. Circa ein Drittel aller Schüler bei uns im Land braucht Nachhilfe. Und das kommt die Eltern ganz schön teuer. Die geben im Schnitt 720 Euro fürs Kind aus. Hier reparieren Familien auf eigene Kosten, wo das System versagt, so eine Expertin von der Arbeiterkammer. Und habt ihr heute früh auch Probleme mit Handyempfang und Internet gehabt? Das liegt nicht an euren Geräten. Tausende Magenta-Kunden waren offline, weil es quer durch ganz Österreich zu einem großen Netzausfall gekommen ist. Geplant waren eigentlich nur Wartungsarbeiten in den Morgenstunden, doch die haben zur Überlastung eines Netzteils geführt. Inzwischen ist der Fehler aber behoben.
2: Deswegen sage ich immer, ein bisschen länger schlafen, hat man solche Probleme. 3:1 das Energy-Wetter. Die letzten 12 Monate. Die trockenste Periode der Messgeschichte. Heute mal wieder Abkühlung und auch Regen. Morgen und übermorgen gibt es dann eh schon wieder bis zu 30 Grad in Österreich.
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2: Ab zum Energyverkehr und zum längsten Stau ab nach Salzburg auf der A1 Westautobahn. Dauert es 15 Minuten länger aufgrund von Bauarbeiten und zwar in Fahrtrichtung Deutschland zwischen Mondsee und Thalgau.
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2: Zum ersten Mal sind über 300.000 E-Autos in Österreich unterwegs. Die meisten in Ober- und Niederösterreich, gefolgt von Wien. Und die haben vermutlich alle DAB Plus drinnen. Das ist das neue Radio. Dann könnt ihr ja schon mal Energy als Favoriten einspeichern. Bei uns gibt es nämlich 40 Minuten Hits nonstop. Mit Macklemore, mit den Black Eyed Peas, mit Shooting Star Slater oder auch mit Harry Styles.

Man muss keine Kompromisse eingehen. Man muss aufstehen und sagen, wenn es genug ist. Eine Rockstar-Attitude einfach mal wieder aufkommen lassen. Die kommt wieder. Und Slater führt diese Bewegung an. Das selbsternannte Worst Girl in America hat eine sehr treue Fangemeinde über die letzten Jahre aufgebaut. Und jetzt noch sehr viele Fans mehr dazu gewonnen. Mit Dance. Jetzt auf Energy.

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0: Willkommen am Dienstagnachmittag. Gleich mit 40 Minuten Hits nonstop und The Killers und Eminem und Teddy Swims und viel mehr.
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0: dass Autoplay-Funktionen und Filter abgeschafft werden. Auch Stories, die quasi zum Endlos-Scrollen animieren, sollen verboten werden. Wegen eines Kabelbrands und Sanierungsarbeiten gibt es ja aktuell eine Sperre auf der S-Bahn-Stammstrecke in Wien. Dadurch ist es auch schwieriger, zum Flughafen zu kommen. Der City Airport Train reagiert und führt jetzt Busse ein zwischen Wien-Mitte und dem Flughafen. Die fahren ab Montag spätestens alle 15 Minuten. Die Gleise werden erst im Herbst wieder für den Zugverkehr freigegeben. Und ab 26. August steigt in Köln wieder die weltweit größte Messe für Computer- und Videospiele, die Gamescom. Laut Veranstaltern gibt es heuer sogar einen Rekord. 1600 Aussteller werden vor Ort sein. So viele waren es noch nie. Unternehmen wie Nintendo, Microsoft, Xbox und Co. kündigen auf der Gamescom auch oft die nächsten großen Spiele an.
1: 14:01, danke Gary. Wir schauen zum Energy-Wetter. Die Hitze ist raus. Es ist angenehm, auch für die Haustiere aktuell. Bei aktuell 21 Grad in Wien, 17 in St. Pölten und 16 in Salzburg. Ab morgen und übermorgen dann aber wieder bis zu 30 Grad in Österreich.
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1: Ich bin bald auf der A1 unterwegs, hoffentlich dauert das nicht lang. Aber der längste Stau in Fahrtrichtung Wien auf der Westautobahn, und zwar zwischen Losdorf und St. Pölten Süd. 15 Minuten mehr einplanen.
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1: Die brandneue Nummer von Kygo, Energy Originals von The Killers und Eminem und der neue Hit von Nigel. Die 40 Minuten Hits nonstop, die jetzt auf Energy starten, die kann man ruhig mal lauter drehen.

der Song und man will direkt 15 Bäume rausreißen, oder? Und der Mann, der jetzt kommt, hat Tropical House nochmal groß gemacht. Dieser Sommersound, den man Mitte August hört, um auch bei Wolken Lebensfreude zu versprühen. Hier ist was Neues von Kygo mit Khalid und Griffin. Hier ist Save My Love auf Energy.

14:26 Uhr am Dienstag. Alle im Bereich Marketing und Social Media. Ich hätte eine Frage. Ihr seid schon ein bisschen eine eigene Spezies, oder? Kommt unsere Social Media Beauftragte zu mir ins Studio mit einem Auftrag? Wir bauen jetzt da Papierflieger. Ich meine, es ist eh witzig. Habe ich das letzte Mal vor 25 Jahren gemacht und das hat man beim Flug gemerkt, aber ich bleibe lieber der Musikbeauftragte eures

0: Bald bekommt die Klimaanlage mal ein bisschen Pause. Nicht aber der Regenschirm, es regnet immer wieder mal in Österreich heute, aber das bei anständigen Temperaturen für Mitte August. Und umso anständiger die Musik hier auf Energy. Katy Perry, Taylor Swift oder auch Malcolm Todd gleich. Bis morgen, Kev out, bleibt gesund und tschüss.
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0: Hallo meine Süßen, Walli hier für euch im Studio am Dienstag. Ich hab Bock. Ich bin bereit, den Nachmittag mit euch zu verbringen. Dafür habe ich Dua Lipa, Beyoncé, Legende Shakira und noch viele, viele krasse Stimmen mehr. Gleich auf Energy in 40 Minuten Hits nonstop.
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0: Wir haben es ganz genau 15 Uhr. Willkommen im Energy Home Run und willkommen beim Energy News Update mit dem Gary.
17: Hallo. Ja, mit ihrem Auftritt beim ORF-Sommergespräch macht sich Beate Meinl-Reisinger nicht nur Freunde. Die Neos-Chefin möchte nämlich das Pensionsalter schrittweise anheben. Das Ziel, erst mit 67 Jahren in Pension gehen. Gleichzeitig sollen auch geleistete Arbeitsjahre einbezogen werden. 45 wäre da eine gute Zahl, so Meinl-Reisinger. Heißt konkret, wer später ins Berufsleben einsteigt, soll auch erst später in Pension dürfen. Schnell im Internet surfen, das geht nicht überall im Land. Der Ausbau von Glasfaser

0: viel Sonne, aber immer noch Wolken und auch ein paar Gewitter.
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0: 10 aktuell längsten Stau gibt es auf der A25 Richtung Haid. Da ist ein Unfall passiert und ihr braucht ca. 40 Minuten länger zwischen Traunbrücke, Machtrenk und Parkplatz Sinnersdorf Süd.
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0: Wir gehen rein, steil und kopfüber in den Dienstagnachmittag und wie jede volle Stunde auch in 40 Minuten Hits nonstop. Und den Anfang, den macht er gleich einmal Shakira zusammen mit Burna Boy. Dai Dai, jetzt auf Energy, Hit Music Only.

jeder Fraus liebster Brite. Harry Styles mit American Girls, jetzt auf Energy in 40 Minuten Hits nonstop.

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0: So, liebe Leute, wir drehen die nächste Runde. Wie immer um Punkt 40 Minuten Hits nonstop stehen an und mit dabei alles, was das Herz begehrt. Adrian bringt gute Laune, Newcomerin Bella Kay und besonders hyped bin ich auf Üschel und seinen aktuellen Sommerhit. Die und mehr gleich nur bei uns auf Energy.
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0: Wir haben 16 Uhr, ihr hört Energy mit mir, der Walli, und jetzt die News von Gary.
16: Hey, yo. US-Präsident Trump hat kürzlich eine CNN-Reporterin verbal attackiert, unter anderem mit den Worten, eines Tages werden ihre Kinder auf ihre widerwärtige und unmenschliche Frage stoßen. Die Journalistin hatte Trump lediglich auf seine Assistentin Natalie Harp angesprochen. Da ist der US-Präsident jedoch ausgetickt, es gibt nämlich Gerüchte über eine Affäre mit der 35-Jährigen. Circa ein Drittel aller Schüler bei uns im Land braucht Nachhilfe und das kommt ganz schön teuer. Eltern geben im Schnitt 720 Euro pro Jahr für ihre Kids aus. Hier reparieren Familien auf eigene Kosten, wo das System versagt, so eine Expertin von der Arbeiterkammer. Und investiert jemand von euch in Kryptowährung? Wie eine Umfrage zeigt, wird die Skepsis der Österreicher da immer größer. Nur noch knapp ein Viertel steht Bitcoin und Co. positiv gegenüber. Die Investitionsbereitschaft ist spürbar gesunken. Mehr als jeder Zweite sieht mehr Nachteile. Schuld daran sind unter anderem die hohen Kursschwankungen. Die meisten fühlen sich auch nicht gut beraten in Sachen Kryptowährung.
0: Schädelweh incoming bei diesem Wetterumschwung. Morgen wird es wieder deutlich wärmer bei uns in Österreich, aber auch noch mit vielen Wolken und auch Regen. 30 Grad sind es dann morgen wieder in Wien und 29 bei euch in Eisenstadt.
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0: Den aktuell längsten Stau gibt es immer noch auf der A25 Richtung Haid. Da ist ein Unfall passiert und ihr braucht ca. 30 Minuten länger zwischen Weißkirchen und Parkplatz Sinnersdorf Süd.
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Ich lege meine Hand dafür ins Feuer. Niemand trifft solche Töne wie diese Frau. Ariana Grande, jetzt mit einem ihrer aktuellsten Hits, nur auf Energy.

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40 Minuten Hits nonstop, voll mit Banger nach Banger. Das Legenden-Duo Eminem und Rihanna gibt's gleich. Jetzt aber mal Talk to You, perfekt für den Countdown in den Feierabend. Und jetzt bei uns auf Energy mit Hit Music Only.

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1: Sarah Larsson, Lorde, Sido, Kraftklub, Chiago, Iggy Mel und noch viele, viele mehr. Also ein geistiges Line-Up beim Frequency Festival diese Woche in St. Pölten. Ich bin dabei für euch als Festival-Reporterin und nehme euch mit auf Social Media. Und ihr habt jetzt auch noch die Chance, mit dabei zu sein. Ich habe Last-Minute-Frequency-Festival-Pässe für euch und die könnt ihr euch schnappen. Ganz genau jetzt, mit nur einem Anruf. Also schnell zum Handy greifen. Die Nummer, die lautet wie immer 0676 60 60 71 und ich warte jetzt auf eure Anrufe.

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0: Leute, ich schreie, wenn ich da so in die Energy Feierabend Playlist schaue. Wir haben Beyoncé, wir haben Lady Gaga, wir haben Bunt. Also wirklich das Feinste. Die und viele mehr gibt's gleich nach Punkt 0 hier auf Energy.
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0: Punkt 17 Uhr, happy Feierabend. Ihr hört Energy und wir gehen rein ins News-Update mit dem Gary.
17: Hey, wird's bald keine Instagram-Stories mehr geben? In den USA startet heute ein wichtiger Prozess gegen Meta, den Mutterkonzern von Instagram und Facebook. Dem Unternehmen wird ja vorgeworfen, Kinder süchtig zu machen. Die Kläger fordern unter anderem, dass Autoplay-Funktionen und Filter abgeschafft werden. Auch Stories, die quasi zum Endlos-Scrollen animieren, sollen verboten werden. Wegen eines Kabelbrands und Sanierungsarbeiten gibt es ja aktuell eine Sperre auf der S-Bahn-Stammstrecke in Wien. Dadurch ist es auch schwieriger, zum Flughafen zu kommen. Der City Airport Train reagiert und führt jetzt Busse ein zwischen Wien-Mitte und dem Flughafen. Die fahren ab Montag alle 15 Minuten. Die Gleise werden erst im Herbst wieder für den Zugverkehr freigegeben. Und ab 26. August steigt in Köln wieder die weltweit größte Messe für Computer- und Videospiele, die Gamescom. Laut Veranstaltern gibt es heuer sogar einen Rekord. 1600 Aussteller werden vor Ort sein, so viele waren es noch nie. Unternehmen wie Nintendo, Microsoft, Xbox und Co. kündigen auf der Gamescom erfahrungsgemäß auch immer die großen neuen Spiele an.
0: Das Wetter ist launisch. Morgen wird es dann wieder deutlich wärmer bei uns in Österreich mit 29 Grad in Graz und sogar 32 bei uns in Wien. Dazu viel Sonne, aber auch immer wieder mal Wolken und auch Gewitter.
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0: Das Übliche auf den Straßen, den aktuell längsten Stau gibt es in Wien auf der A23 Richtung Hirschstetten. Circa 20 Minuten braucht die länger zwischen Verteilerkreis Favoriten und Knoten Kaisermühlen.

Beyoncé mit Halo. Ein geistiger Energy Original. Aber wir wecken uns jetzt wieder ein bisschen auf mit dem deutschen Rising DJ Bund. Ihr hört Drop-In in 40 Minuten Hits nonstop hier auf Energy.

0: Ich bin ja schon Wienerin, also ich muss ja auch ein bisschen granteln. Es sind so viele Baustellen und zwar überall gefühlt jeder Weg, den man mit dem Auto zurücklegt, der dauert gerade einfach doppelt und dreifach so lange wie das restliche Jahr. Und da ist es halt umso wichtiger, dass die Musik im Auto passt. Ich kümmere mich für euch. Den super trendy Sound Dance von Newcomerin Slater, den gibt's gleich bei uns auf Energy. Hit Music Only.
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2: Der Tag war lang, aber wir haben es geschafft. Wir starten in den Dienstagabend mit den ärgsten Bangern. Wir haben Taylor Swift, Harry Styles, Benson Boone und noch viele Riesen-Artists mehr. Gleich nach Punkt auf Energy.
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2: Punkt 18 Uhr, wir starten gleich in 40 Minuten Hits Nonstop auf Energy. Jetzt aber noch die News mit Gary.
15: Hallo. Mit ihrem Auftritt beim ORF-Sommergespräch macht sich Beate Meindl-Reisinger nicht nur Freunde. Die Neos-Chefin möchte nämlich das Pensionsalter schrittweise anheben. Das Ziel? Erst mit 67 Jahren in Pension gehen. Gleichzeitig sollen auch geleistete Arbeitsjahre einbezogen werden. 45 wäre da eine gute Zahl, so Meindl-Reisinger. Heißt konkret, wer später ins Berufsleben einsteigt, soll auch erst später in Pension dürfen. Circa ein Drittel aller Schüler bei uns im Land braucht Nachhilfe. Und das kommt ganz schön teuer. Eltern geben im Schnitt 720€ für ihre Kids pro Jahr aus. Hier reparieren Familien auf eigene Kosten, wo das System versagt, so die Arbeiterkammer. Und in St. Pölten laufen die Vorbereitungen fürs Frequency Festival. Am Wochenende werden wieder bis zu 140.000 Gäste erwartet. Besonders das Rote Kreuz ist da gefordert. Letztes Jahr sind 47 Festivalbesucher ins Krankenhaus gebracht worden. Am häufigsten sind Verletzungen, Dehydrierung und Sonnenstiche. Sonne und Hitze sollten heuer aber kein Problem sein. Angesagt sind am Wochenende ca. 25 Grad und Regen. Wally, freust du dich schon?
2: Ja, ich freue mich. Ich bin dabei und... mit Gummistiefeln und Regenponcho.
15: So soll es sein.
2: Ja, muss auch. Morgen wird es aber noch einmal ein bisschen wärmer bei uns in Österreich. 31 Grad sind es dann in Wien, 33 bei euch in Innsbruck. Dazu Sonne aber auch immer wieder mal, Wolken, Regen und Gewitter.
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2: Auf den Straßen das Übliche. Am längsten dauert es aktuell auf der A23 Richtung Hirschstetten. Circa 20 Minuten braucht ihr noch länger zwischen Verteilerkreis Favoriten und Knoten Kaisermühlen.
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2: Willkommen im Donnerstagabend. Super fein, dass ihr eingeschaltet habt. Und es geht direkt extrem stark los. Und zwar mit dem französischen DJ Ugel. Der hat ja gerade so einige Banger ongoing. Aber Leute, Jamaican. Schon irgendwie mein Liebster. Das ist Hit Music Only. Nur bei uns auf Energy.

Meine persönliche Queen, Katy Perry, die gibt's gleich mit ihrem neuesten Hit. Jetzt aber noch den King Harry Styles mit seinem aktuellen Hit American Girls, nur hier auf Energy.

0: Wenn es denn schon regnen muss. Unsere Playlist auf Energy, die schmeckt extrem nach Sommer. Da hilft gleich einmal Uschel, aber auch Sean Paul, ja, und auch Rising Star Holly Hammerstone mit sehr, sehr nice Sounds. Und mit denen geht's gleich weiter hier auf Energy, also dranbleiben und derweil schon einmal ein bisschen lauter drehen.
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0: Diese allerletzten Meter des Tages von diesem schon ein bisschen zachen Dienstag, die verbringen wir jetzt mit 40 Minuten Hits nonstop, weil jetzt, Mäuse, wie immer gleich nach Punkt. Und mit dabei ist Sabrina Carpenter mit meinem Lieblingssong von ihr und auch Teddy Swims mit seiner Soulstimme, die und mehr gleich auf Energy.
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0: Punkt 19 Uhr, ihr hört Energy mit Mina Valli und wir schauen zum Wetter. Morgen wird es wieder ein bisschen wärmer. 31 Grad sind es in Wien, 28 bei euch in Linz. Dazu gibt es zwar ein bisschen Sonne, aber doch auch wieder viele Wolken, Regen und Gewitter.
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0: 10 aktuell längsten Stau gibt es auf der A22 Richtung Brünnerstraße. Da braucht ihr ab Pragerstraße ca. 20 Minuten länger.
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0: Dienstagabend und wir pushen die Laune mit Teddy Swims. Der ist jetzt noch nicht so lange mit dabei im Game, aber mittlerweile definitiv ein Weltstar. Und jetzt mit seinem aktuellsten Hit Mr. Neudahl hier bei uns auf Energy.

0: So, meine Süßen, ich hau mich jetzt in den Feierabend, wünsche euch aber ganz viel Spaß hier mit weiterhin immer den besten neuen Hits und jetzt gleich zum Beispiel meinem Crush Dominik Feig. Wir hören uns dann morgen ein letztes Mal, bevor ich für euch aufs Frequency fahre, hier auf Energy wieder. Bis dahin, habt es fein und Bussi Baba.
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4: 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Heute ist Dienstag, heute ist wieder das Techno-Café. Diesmal mit Christian Davidek, Leo Stussi und Danny James an den Turntables. Los geht's um 17.30 Uhr im Volksgarten Pavillon Wien. Und Golfrausch im Auhof Center, die neue Ära von Minigolf mit drei Erlebniswelten. Maya-Tempel, Cyberpunk und die magische Burg. Ab sofort Golfrausch.

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2: Einen schönen.

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